Lesung aus dem Brief des Apostels Paulus an die Thessalonicher. Brüder und Schwestern, ihr lebt nicht im Finstern, so dass euch der Tag nicht wie ein Dieb überraschen kann. Ihr alle seid Söhne des Lichts und Söhne des Tages. Wir gehören nicht der Nacht und nicht der Finsternis.

0: tun.
1: Salva nos, Domine, in semita tua.
0: Gib, dass alles, was heute geschieht, uns dir näher bringt. Lass uns wachsen in der Liebe zu dir.
1: Salva nos, Domine, in semita tua.
0: Lass uns heute deine Güte erfahren und hilf uns, den Menschen Gutes zu tun.
1: Salva nos, Domine, in semita tua.

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